Ja, moin und hallo zusammen. Ich begrüße euch ganz herzlich zu einer neuen Ausgabe meiner Sendung und wünsche viel Spaß in der nächsten Stunde. Heute geht's los mit Magnum und dem klasse Song Two Hearts.

Living on a Blade, ja, das waren Formosa. Der nächste Song kommt von Crossbone Scully und heißt Let's Bust the Trust.

Ja, klingt ein bisschen nach Slade, Run, Runaway. Aber trotzdem cool gemacht. Der nächste Song kommt von Larkin Poe, heißt Mockingbird.

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Ja, das war ein Domino. Und jetzt geht's mit den Rolling Stones ins Memory Motel.

Ihr hört die Sendung Holly's Rock and Blues Corner hier bei Radio Regentrude. Und jetzt gibt's was von Greg Nagy. Where do we?

Ja, das war ein Whitesnake mit Gambler. Next song, Flying Circus, Never Again.

Ja, ein Klassiker von den Scorpions, No One Like You. Und der nächste Klassiker folgt sogleich. Hier sind ZZ Top vom Album Eliminator mit I Got The Six.

Ja, das waren Stories mit Let's Get Nuts. Ja, und das war's auch schon wieder von mir für heute. Ich bedanke mich fürs Zuhören und hoffe natürlich, ihr seid beim nächsten Mal wieder mit am Start. Bleibt dran, hier geht's wie immer richtig cool weiter. Mein letzter Song kommt heute von The Hot Damn und heißt Can You Hear Me Now? Ciao!

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Carolyn Brown, Shane Johnson.

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Hallo liebe Chorfreunde und Chormusikbegeisterte, ich möchte Sie heute am Sonntag, den 20. September 2026 zur 650. 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Natürlich außerdem auch ein herzliches Willkommen den Hörerinnen und Hörern des Klinikfunks Karlsruhe am Städtischen Klinikum in Karlsruhe. Ja, begonnen haben wir heute mit dem Festgesang von Christian Siegler in einer Live-Aufnahme aus dem Jahre 1996 mit dem MGV Germania Gredenbach, damals unter Leitung von Alexander Weber. Ab heute sind wir auf dem Weg zur 700. Folge vom Chormagazin. Es ist Halbzeit beim heutigen 650. Chormagazin. Aus meinem Fundus an selbst aufgenommener Chormusik habe ich heute nur Live-Aufnahmen herausgesucht. Jetzt gibt es eine, wie ich finde, wunderschöne Live-Aufnahme mit dem Wallauer Frauenchor unter Leitung von Stefanie Reiner zu hören, die ich auch hiermit ganz herzlich grüßen möchte. Freuen Sie sich auf Die Rose von Amanda McBroom und in einem Satz von Wolfgang Tropf. Die Solistin ist Kerstin Potthoff. Wir bleiben in Hessen und hören den Frauen- und Mädchenchor Frechenhausen unter Leitung von Tobias Hellmann mit You Are So Beautiful im Arrangement von Greg Gilpin. Auch beim dritten Lied hat Tobias Hellmann die Chorleitung. Because He Lives im Arrangement von Ed Hogan hören wir mit dem Vokalensemble Ascandica Siegen, dem Streichquartett Lena Wagner, Judith Bergen, Tabea Bergen und Pia Bettig und Natalia Nazarenus am Klavier.

Nun kommt der mehrfache Meisterchor Provokal Arnsberg zu uns unter der Leitung von Ulrich Düllberg. Und wir hören eine Komposition von Jesset und im Satz von Ulrich Düllberg selbst. Salve Regina, die Solistin ist Eva Hille. Weiter geht's dann mit einem Lied aus Karl Jenkins Stabat Mater und einer Live-Aufnahme aus dem Jahre 2019. Now my life is only weeping. Es singt der Kirchenchor St. Bartholomäus Mecken und die St. Barbara Kantorei Krakau unter Leitung von Professor Wieslaw Delimat. Einstudierung und Orgel Harald Jüngst, Solisten Anna Pelken Sopran und Basak Czeber, Ethnic Voice und Alt.

Soeben hörten wir noch den MGV 1884 Klein-Gladenbach aus Hessen unter Leitung von Tobias Hellmann mit dem Song Der Weg von Herbert Grönemeyer. Nun gibt's zu hören aus einem Konzert im Jahre 2009 den Fazit-Zilienchor Hünsborn unter der damaligen Leitung vom unvergessenen Kunibert Koch. Das Vaterunser von Nikolai Kedrow. Anschließend bleiben wir in Osteuropa und der MGV 1862 Cecilia Irmgard Eichen unter der Leitung von Michael Bertelmann bringt zu Gehör von Pavel Chesnokow Abendgebet. Solist ist hier Peter Arestow. Das dritte Lied ist bei einem Konzert am 3. September 2023 aufgenommen. Freuen Sie sich auf den Kammerchor Carpe Sonum aus Hilchenbach unter Leitung von Jens Schreiber mit dem Abendlied von Josef Gabriel Reinberger.

Nun kommt nochmals das Vokalensemble Ascandica Siegen und Tobias Hellmann mit dem Akkordeonorchester Ferndorf-Thalwilden unter Leitung von Jutta Schreiber-Menn zu uns mit The Holy City, besser bekannt unter Jerusalem von Stephen Adams und hier im Chorsatz von Peter Corvino. Hiernach gibt es noch eine Live-Aufnahme aus dem Jahre 2015 zu hören. Die Singgemeinschaft MGV Germania Gredenbach und MGV Deutsche Eiche Oberholzklau, der junge Chor Kurios aus Olpe unter der Gesamtleitung von Karl-Heinz Ganseuer und der Musikverein Müsen unter der Leitung von Dirk Setzer musizieren zusammen und wir hören im Arrangement von Alexander Räuber »Segne du Maria«.

Ja, und schon ist schon wieder die Stunde vergangen und wir sind am Ende der Sendung angelangt. Gerne gebe ich Ihnen noch, bevor ich mich gleich verabschiede, wie immer unsere Sendezeiten durch, die da wären sonntags von 18 bis 19 Uhr und donnerstags von 19 bis 20 Uhr auf Radio Regentrude, sonntags von 10 bis 11 Uhr, dienstags und freitags von 9 bis 10 Uhr auf Radio Schwung aus Ungarn vom schönen Plattensee, freitags von 14 bis 15 Uhr auf Radio Hall of Music 1 aus Bremen. Außerdem auch mittwochs von 15 bis 16 Uhr der Klinik von Karlsruhe am Städtischen Klinikum in Karlsruhe. Und natürlich auch auf unserem eigenen Im Takt das Chorradio. Die aktuelle Im Takt Sendung gibt's in Im Takt Radio sonntags von 11 bis 12 Uhr und auch an jedem der Wochentage zu unterschiedlichen Zeiten mal zu hören. 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Abschließend habe ich noch aus einem Konzert im Jahre 2008 herausgesucht von Franz Schubert den Abendfrieden. Es singt der MGV Germania Gredenbach und das Doppelquartett Ascandica aus Velbert unter der Leitung von Karl-Heinz Gansäuer. Ich hoffe, Ihnen hat Im Takt wieder gefallen und wünsche Ihnen eine gute Woche und all denen, die leider erkrankt sind, eine gute und ganz schnelle Besserung und natürlich auch schnelle Genesung. Passen Sie alle bitte besonders gut auf sich auf, denn ich würde mich sehr freuen, wenn wir uns das nächste Mal wieder hören, wenn es heißt Im Takt das Chormagazin. Ihr Jürgen Bruch.

0: Ja, moin und hallo zusammen. Ich begrüße euch wie immer ganz herzlich zu einer neuen Ausgabe meiner Sendung. Wünsche euch viel Spaß in der nächsten Stunde. Und los geht's heute mit dem Song Show Me. Und der Künstler wird live vorgestellt.
1: 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Ladies and gentlemen, the great Ronnie Wood.
2: 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One, two.

Bernard Allison war das mit Black and White. So, und jetzt habe ich einen feinen Song von TJ Copperfield für euch. Der heißt Mule.

Ja, ein klasse Song von Billy Idol, Prodigal Blues. Und weiter geht's jetzt mit Thunder Mother, So Close.

Ja, zu dem Song muss nichts weiter gesagt werden als mega. Ihr hört die Sendung Hoddys Rock and Blues Corner hier bei Radio Regentrude. Und weiter geht's jetzt mit den Sheepdogs und My Baby.

Ja, es war Titel Nummer 2 von Billy Idol, Love Child. Und jetzt kommt Titel Nummer 2 von TJ Copperfield, Redemption Blues.

Let's Bust the Trust, das war ein Crossbone Scully. Ja, das war's auch schon wieder von mir für heute. Ich bedanke mich fürs Zuhören, bleibt auf jeden Fall hier dran. Im Programm bei Radio Regentrudel geht's wie immer natürlich richtig cool weiter. Und mein letzter Song kommt heute von Harem Scarum, heißt Change the World, und ich sag Ciao.

herzlich willkommen hier auf Radio Regentrude zu unserer heutigen Finest Selection, einer Sonderausgabe mit einigen Titeln, die in diesem Jahr erschienen sind. Alles passt natürlich nicht in gerade mal 2 Stunden, aber eine kleine Auswahl dessen gibt's gleich hier von mir zu hören. Und ich habe mit Absicht mal die Alben rausgesucht, die man vielleicht gar nicht so sehr auf dem Schirm hat. Denn ich denke mal, Britney Spears und Co. und was da so alles Wundervolles dieses Jahr erschienen ist, da hat man eher so Erinnerung dran, aber ich bin mir ganz sicher, die nächsten 2 Stunden, da wird das ein oder andere Album dabei sein, was ihr gar nicht mehr so in Erinnerung habt oder vielleicht gar nicht wusstet, dass es in diesem Jahr rausgekommen ist. Und es ist ja Wunschzettelzeit und ich dachte mir, ja, vielleicht findet man da ja sowas für den eigenen oder den eines lieben Menschen. So eine CD ist ja immer ein tolles Geschenk, finde ich. Der erste Titel, gerade das Intro, das war Franz Lambert mit einem Klassiker der dänischen Formation Laid Back, dem Sunshine Reggae. Der ist ja auch schon ein kleines bisschen älter, 1982 damals erschienen. Und ja, ich dachte mir, so ein bisschen Sonnenschein und Reggae, so ein bisschen Sommerfeeling, kann nicht schaden. Draußen ist ja doch noch immer recht kalt. Und wir machen direkt weiter hier. Von den Genre her ist es bunt gemischt wie so ein Plätzchenteller. Weihnachtsmusik habe ich aber von einem einzigen Gospel abgesehen nichts dabei. Mit Absicht, die läuft ja hier schon bei uns im Radio. Aber wie ihr wisst, wir haben ja das etwas andere Advents- und Weihnachtsprogramm. Lauscht einfach mal rein. Von den Genre her Pop, Rock, Country, Blues, Instrumentales, also es sollte für fast jeden Musikgeschmack was dabei sein. Der nächste Interpret, das ist Bruce Sword und ich habe aufgelegt The Odds.

Sword, ja, die kommen aus Großbritannien und machen in Richtung Rock, Prog-Rock, Crossover, so in dieser Art, den Titel, den ihr gerade gehört habt, nämlich The Odds, das kommt aus dem Album, das heißt wie die Band, ja, und wie erwartet auch in diesem Jahr erschienen ist. Der nächste Interpret, das ist Brett McKenzie und wir hören Business Green Blues, also es geht so ein bisschen in die Richtung Blues in diesem Falle. Freak Out City heißt die Scheibe.

Kurt McKenzie, ja, Schauspieler, Musiker und Sohn des neuseeländischen Schauspielers Peter McKenzie übrigens. Und er ist außerdem Oscar-Preisträger. Nicht nur das, er ist auch Mitglied des Comedy-Duos Flight of the Conchords. Und nicht nur das, er hat auch für den Kinofilm Die Muppets Musik komponiert. Ja, Brad McKenzie, gerade gehört hier mit dem Titel Bisschen Green, bloß aus seinem Album Freak Out City. Es geht weiter für euch jetzt mit Chambers Dislorious, auch das ein interessantes Duo. Wir hören sie mit dem Titel Written in the Stars, in die Sterne geschrieben, und was in den Sternen steht, na, lauschen wir doch einfach mal.

das amerikanisch-kanadische Duo hier gerade Chambers Delory gehört. Annika Chambers und Paul Delory an der Gitarre. Das war gerade hier jetzt für euch zu hören in unserer Finest Selection 2025 Volume 1. Ja, da wird es mit Sicherheit noch eine Fortsetzung geben. Und wenn ihr wissen möchtet, was wir außer Sendungen wie diese, die ihr gerade eingeschaltet habt, hier noch so alles im Programm haben, schaut einfach mal auf radioregentrude.de vorbei. Der Reiter Sendeformate ist besonders interessant in diesem Fall, denn da findet ihr zu jeder unserer Sendungen eine kleine Inhaltsangabe. Und wenn ihr eine Sendung sucht, die ein bestimmtes Musikgenre beinhaltet, ja, dann empfehle ich euch unseren Showfinder, den findet ihr auch auf unserer Homepage. Da sind verschiedene Genre alphabetisch aufgelistet und darunter steht dann jeweils, welche Sendung ihr einschalten könnt, wenn ihr genau diese Musikrichtung sucht. Der nächste Titel, der kommt auch wieder von einem tollen Musikprojekt, nämlich Devon Allman Project mit dem Titel Runners in the Night.

Steven Elman Project 6 Köpfe großes Musikprojekt rund um den bereits mit diversen Blues Music Awards ausgezeichneten Steven Elman. Die waren auch schon in vielen, vielen Ländern und auf vielen, vielen Festivals, darunter das Peach Festival und der Rock Legends Cruise. Steven Elman und seine Truppe. Es geht hier jetzt weiter mit einer Formation aus der Schweiz, nämlich die Alice Mano Band. Die ein oder andere Male hatten wir die ja schon hier im Programm. Und das aktuelle Album, das in diesem Jahr erschienen ist, das heißt Morph. Und daraus hören wir jetzt Count Me In.

Die Eddies Marlow Band aus der Schweiz, Sänger Chris Ellis und Gitarrist Eddies Marlow. Bob and Bee, es geht nach Aschaffenburg 1985 gegründet. Die

Wurzeln der Band, die liegen im Rock'n'Roll und Rockabilly der 50er Jahre. Eigenkreationen wie auch Cover werden von Bobbin B. dargeboten. Und wir hören sie jetzt mit Thousand Times aus dem Album Solid as a Rock.

Poppin B aus Aschaffenburg. Und unsere kleine musikalische Weltreise, ja, die setzen wir jetzt mal in Belgien fort. Da kommt nämlich der nächste Künstler her, den ich hier in die Sendung mitgebracht habe. Aus Antwerpen, eigentlich heißt er Jonathan Ivo Gilles van der Brug. Ein belgischer Singer-Songwriter mit englischsprachigen Texten. Ja, und weil sein Name ja nun doch ein bisschen länger ist, Künstlername Milo, darunter kennt ihr ihn vermutlich auch, mitgebracht für euch Castaways aus der aktuellen Scheibe von ihm, die da heißt Boy Made Out of Stars.

Die nächste Formation hat auch einen etwas längeren Namen, nämlich Cheroni mit Christine und den Queens. Purple Disco Machine, ja, die Purple Disco Machine wird jetzt gleich einen Titel für euch hier servieren, sozusagen Supernature. Ja, und dahinter sind noch ein paar Buchstaben, zweimal M, zweimal X und einmal V. Und wer sich jetzt wundert, was das wohl sein soll, das ist nichts anderes wie die römischen Ziffern für 2025. Ja, also hier kommen Cheroni mit der Purple Disco Machine.

Beginn der Sendung hatte ich ja angekündigt, einen Gospel gibt es und der kommt jetzt von den Down East Boys. Die kommen aus den Vereinigten Staaten, haben die USA schon von einer Richtung in die andere durchquert mit Konzertreisen, waren auch schon in Kanada und Mexiko mit Auftritten. Ja, und hier kommen sie jetzt sozusagen zu euch mit When Believers Will Be Leaving. Ja, ein Wortspiel, das auch nur im Englischen funktioniert. Wenn Glaubende gehen werden, heißt das nämlich übersetzt. Man könnte natürlich von der Schreibweise her, wenn die Leerschritte nicht wären, auch sagen, wenn Gläubige glauben, aber das ist es eben nicht. Also ein nettes Wortspiel hier. Crossroads Airplay Sampler, die Scheibe, auf der ihr diesen Titel findet. Die Down East Boys.

Der nächste Künstler spielt schon seit über 30 Jahren Gitarre und war schon Leadgitarrist und Sänger bei diversen Country- und Bluegrass-Formationen, Carl Bentley nämlich. Hier kommt er mit seiner eigenen Band, der Carl Bentley Band. Ja, und wir hören Freight Train Carry Me Home.

Die nächste Künstlerin ist an der klassischen Harfe ausgebildet und hier zu hören mit einem ganz, ganz bekannten, mit einer ganz bekannten Stimme, nämlich der von Iggy Pop. Katie Fusco und Iggy Pop mit She.

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1: Ja, genial gemacht hier, Iggy Pops rauchige Stimme und dazu die klassische Harfe im Hintergrund von Katie Fusco. Bohem heißt übrigens das Album und wir machen weiter mit Sensek. Dahinter verbirgt sich Martin Fitz und es wird akustisch werden mit einem kleinen Blick übers Meer Sea View.

hört Radio Regentrudel mit der Finest Selection, einer kleinen Vorauswahl dessen, was hier so 2025 an Scheiben rausgekommen ist. Und die zweite Stunde, die beginnt jetzt mit Jasmin-Tee. Ja, leckerer Tee ist doch auch nicht schlecht, oder? Kann bei uns sogar singen, I want to live on Mars. Naja, ich würde da nicht wohnen wollen, aber die möchten das ganz gerne. Magical Connection heißt das Album.

Ja, wo die da drauf kommen, dass auf dem Mars der Tag angeblich 2 Erdentage hat, das stimmt nicht ganz. 24 Stunden, 39 Minuten und ein paar Sekunden ist ein Marstag lang, also so viel mehr Zeit ist da gar nicht. Aber selbst wenn es so wäre, man hätte dann ja trotzdem tagesfüllende Arbeiten, dann wären die Arbeitstage auch länger und alles mögliche andere auch. Also ein wirklicher Gewinn wäre das vermutlich nicht. Das ist aber jetzt hoffentlich der nächste Titel für euch, nämlich Alison Joy Williams mit Live with the Storm.

richtig schöne bluesige Ballade hier. How You Look at Things heißt übrigens die Scheibe, auf der ihr diesen Titel findet. Wir bleiben noch ein bisschen im Bereich Blues. Carolyn Wonderland, auch sie eine mehrfach schon ausgezeichnete Musikerin. Wir hören Sooner or Later und das Ganze aus dem Album Truth Is.

Er stand schon im Finale der Blues Challenge in Memphis und ist aus der Blues-Szene hierzulande nicht mehr wegzudenken. Bad Temper Joe nämlich. Mitgebracht habe ich Since I've Laid My Burden Down aus der aktuellen Scheibe The Acoustic Blues Guitar.

Ja, ein richtig altes Traditional, unter anderem bekannt von den Byrds, 1971 damals rausgekommen, aber auch von vielen, vielen anderen Musikern aus unterschiedlichen Musikrichtungen interpretiert. Wir haben gerade Bad Tempered Joe gehört. Ja, und jetzt geht's in ein Musikgenre, das ein bisschen mit dem Blues verwandt ist und gar nicht so wenig, nämlich Jazz. Brownie mit ein bisschen feinstem Smooth Jazz rausgesucht. Die enthüllten Geheimnisse, Secrets Revealed.

Das war übrigens der Titelsong aus dem gleichnamigen Album von Brownie. Und ihr hört immer noch die feine Selection, unsere klingende Pralinenschachtel, für euch hier gefüllt mit lauter Leckerli aus dem aktuellen Jahr. Und an dieser Stelle einfach mal ganz pauschal ein ganz, ganz herzliches Dankeschön an alle, die uns hier immer wieder mit wundervoller Musik bemustern. Bands wie auch Label, Musikverlage und Agenturen ist wirklich keine Selbstverständlichkeit, auch nach fast 16 Jahren Radio Regentrude nicht. Wir freuen uns immer noch wie die Schneekönige, wenn was hier in unserem virtuellen oder auch realen Postkasten drin ist, was wir dann euch da draußen auf die Ohren geben können. Ja, die nächste Band, das ist die Cat Lion Band, rund um Clara, genannt Cat Lö.

Es geht mal wieder über den großen Teich. Die Sängerin Adrienne Lenker aus Minneapolis hat Big Thief ins Leben gerufen und wir hören die Indie-Rock-Formation mit All Night, All Day aus dem Album Double Infinity.

Hier noch einen kleinen Abstecher nach Irland. Da lebt der nächste Musiker. Er kommt eigentlich aus Deutschland, ist aber vor vielen, vielen Jahren nach Irland ausgewandert. Peter van Kröner. Er macht richtig schicke Instrumentalmusik. Und mitgebracht habe ich euch mal den Titel Touch of the Soul aus seinem Album Grace.

Peter van Kröner mit seinem Stück Touch of the Soul. Und wir wechseln mal wieder die Musikrichtung. Und bei der nächsten Formation, ja, da ist einer mit dabei und Mitbegründer, der gar kein Unbekannter ist, nämlich kein geringerer als Tuomas Holopainen, der bei Nightwish fürs Songwriting unter anderem verantwortlich zeichnet. Und außerdem ist auch noch Troy Don Dockley dabei und natürlich noch weitere. Eine Gesangsstimme brauchen wir auch noch und die kommt von Johanna Kurkeler. Wir hören Auri, benannt nach einer Romanfigur bzw. einer Romanreihe. Ja, und der Titel, das ist Our Lovely Oddities aus dem aktuellen Album, das da heißt Römisch 3 Candles and Beginnings, also Kerzen und Anfänge.

Everything I Am heißt das nächste Album und das kommt von Beyond Frequencies und wir hören das Auge des Sturms, Eye of the Storm.

Wir bleiben im Bereich Rock und gehen nach Kaiserslautern. Da kommen sie nämlich her. Barnabas Sky nennt sich die Truppe. Und das ist eine Hardrock- und Heavy-Metal-Formation rund um den Gitarristen, Komponisten und Multi-Instrumentalisten Markus Pfeffer. Wir hören Barnabas Sky jetzt mit dem Titel The Only Way.

es geht nochmal nach Schweden. Da kommt ja richtig schicke Musik her aus verschiedensten Richtungen, unter anderem aber auch im Rock- und Metal-Bereich. Und Crown, die machen von Hardrock über Heavy Metal bis Power Metal einiges und haben in diesem Jahr ein aktuelles Album rausgebracht. Wonderland heißt die Scheibe und wir hören jetzt den Titelsong der 2020 gegründeten Band.

Wonderland Crown, ja, und der nächste Interpret, der kommt aus Hamburg und er ist ein richtig genialer Musiker, wie ich finde. Er ist nämlich unter anderem Mitbegründer, Gitarrist und Sänger der 2009 gegründeten Band Lord of the Lost, aber er macht natürlich auch Solo und er hat in diesem Jahr eine tolle Soloscheibe rausgebracht, Chris Harms aus seinem Album Luna More mitgebracht, heute mal den Titel Missed Call, der verpasste Anruf, haben wir glaube ich auch alle hin und wieder.

Sounds aus seinem aktuellen Album Luna More, und damit sind wir auch schon fast am Ende der Sendung angekommen. Einen Titel habe ich allerdings gleich noch für euch. Ich hoffe sehr, die feine Selection, unsere klingende Pralinenschachtel, hat euch gefallen und es war das ein oder andere dabei, was ihr euch vielleicht noch mal näher anhören möchtet oder vielleicht für den eigenen Wunsch Zettel oder den eines anderen lieben Menschen. Ja, würde mich sehr freuen. Und ich habe jetzt zum Abschluss noch etwas von einer weiteren Hamburger Band, Mono Inc. nämlich. Und die haben in diesem Jahr ihr Album Darkness veröffentlicht und rausgesucht für euch hier als Abschluss dieser heutigen Finest Selection, The Dark Side of the Sun. Damit sage ich ganz, ganz herzlich Dankeschön und wünsche euch noch ganz viel Spaß hier im nachfolgenden Programm und wir hören uns natürlich die Tage wieder.

Ich wünsche einen wunderschönen guten Abend. Ja, heute mal wieder eine etwas klassischere dunkle Nacht. Nee, also ganz viel Gothic Dark Wave. Dürfte ein bisschen schwermütiger werden als so manches anderes Mal. Und irgendwie geht's immer oder fast immer in irgendeiner Form um den Mond. Ja, dachte ich mir, wäre mal ganz witzig. Als Intro, Experience the Moon, kommt übrigens aus dem letzten Jahrtausend, 1996 der Song. Jetzt springen wir mal nach 2010 und zwar mit Hyacinth und dem Moonlight.

Ja, es gab eine Zeit, da habe ich solche Musik täglich gehört. Deswegen, also für mich werden da Erinnerungen wach. Als nächstes von Downstairs Left, Dusty Death Moon.

Und wie angekündigt, ein bisschen Dark Wave gibt es natürlich auch. Aus dem Jahr 2014 habe ich von Joachim Witt den Neumond rausgesucht.

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Ja. Und mit Besiege springen wir nochmal wieder ins letzte Jahrtausend, 1998, rausgesucht Moonride.

Ach, den muss man doch schön ausklingen lassen. Und nochmal wieder letztes Jahrtausend, und zwar, nee, dieses Jahrtausend, 2008, von Mono Inc. Diesmal den Blood Moon.

Ja, das ist doch mal so, also für mich zumindest ist das was, wo ich dann so ganz langsam wieder runterdrehen kann, sozusagen. Jedenfalls momentan. Es wird der Tag kommen, da brauche ich dann auch wieder mein mindestens Prog-Metal, um wieder meine innere Mitte wiederzufinden. Aber zumindest bei mir ist das ja immer so, ne? Je nachdem, welchen Zustand ich gerade habe, brauche ich dann auch die passende Musik. Musik ist für mich Medizin. Ich weiß nicht, wie es euch geht, aber bei mir ist es jedenfalls so. Ich sag jetzt mal 4 Stück am Stück an, und zwar dieses und letztes Jahrtausend sozusagen. Als erstes im Angebot aus dem Jahr 2010 von Worton, das Mondmeer. Dann von ASP, Krabat, den Wolfenmond aus dem Jahr 2006. Seadress des Vampires mit dem Moonlight Waltz. Und dann letztes Jahrtausend, deine Lakaien, Walk to the Moon. Viel Spaß beim Lauschen.

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Ja, das war übrigens Damios Caron mit Der Mond zieht seine Bahn. Und wenn man da die Hintergrundinfo hat, dass er Pfleger auf der Intensivstation ist, da bekommen die Texte eine ganz neue Bedeutung. Zumindest wenn man selber weiß, wie es auf so einer Intensivstation abgeht. Und was eine Pflegekraft da so alles erlebt. Ja, machen wir weiter mit The Night Child. Und des Mondes Kind.

Ich weiß nicht, in wie vielen Variationen ich diesen Song schon gehört habe. Ich finde sie eigentlich alle klasse. Ich habe noch keine gehört, wo ich gesagt habe, boah, fürchterlich. Es ist so ein schönes Lied. Boah, egal wer es singt. Ja, Deine Lakaien habe ich jetzt im Angebot. Auch wieder letztes Jahrtausend, 1993. Und zwar The Walk to the Moon.

eindeutig einer von den Songs, die man auch spielen muss. Dann hüpfen wir doch mal wieder in dieses Jahrtausend, und zwar 2003, mit Pink Turns Blue und Moon.

Und dann machen wir doch mal 4 Stück am Stück. Und zwar zweimal letztes Jahrtausend und zweimal dieses Jahrtausend. Theatre of Tragedy oder Theatre of Tragedy. One Woman, the Moon Doth Shine. Juliane Werding mit dem Nebelmond. Da ist man nicht gothic, ist auch nicht Dark Wave, aber ist ein schöner Song. In Extremo mit dem Vollmond und Echt mit dem Junimond.

Und ja, das Ende fand ich jetzt mal ein bisschen sehr plötzlich, aber mach ja nichts. Within Temptation habe ich auch schon lange nicht mehr gespielt. Ist ich nämlich Gothic Metal, müsste ich eigentlich häufiger mal in die Playliste packen. Rausgesucht von denen jetzt mal Silver Moonlight.

Ja, so ganz, ganz langsam treten wir in den Endspurt. Und ja, so nicht mal 20 Minuten haben wir. Ja, doch knapp über 20 Minuten haben wir noch. Und die füllen wir dann doch mal mit Epica aus diesem Jahrtausend. Cry for the Moon.

Ja. Wie wäre es denn jetzt mal mit Moonspell aus dem Jahr 1996? Schöner, schöner Gothic Metal. Und zwar habe ich mal rausgesucht für euch Full Moon Madness.

Ach ja, also ich bin ganz entspannt. Ich weiß nicht, wie es euch geht. Elandor habe ich auch schon lange nicht mehr in der Playlist gehabt. Stimmt. Rausgesucht jetzt mal Moonlight.

Ach ja, damit sind wir auch schon wieder am Ende der Sendung angekommen. Ich bin immer wieder von den Socken, wie kurz 2 Stunden sein können. Ich hoffe, es hat euch gefallen. Und vor allen Dingen auch, falls mal doch eigentlich in der Zwischenzeit eine ganz, ganz andere Musik ist, die ich normalerweise spiele. Aber die Leute, die mich schon lange hören, die wissen, das gab mal eine Zeit, da habe ich fast nur solche Musik gespielt. Ja, wir entwickeln uns halt alle irgendwie weiter. Ich sage jetzt mal gute Nacht, schlaft schön, träumt ganz, ganz was Schönes. Und wenn ihr morgen wieder aufwacht, wünsche ich euch alles das, was ihr euch wünscht und noch ein ganz kleines bisschen mehr. Schlaft gut, sage ich jetzt mit Illusion of Light und ihrem Vollmond.

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Ja, moin und hallo zusammen. Ich begrüße euch wie immer ganz herzlich zu einer neuen Ausgabe meiner Sendung. Wünsche euch wie immer viel Spaß in der nächsten Stunde. Und ja, heute geht's los mit Bryan Adams und Heat of the Night.

Ja, das war ein Bad Company mit Easy on My Soul in der Long Version. So, jetzt gibt's was Neues von The Darkness. Hier ist Mortal Dread.

Ja, das war die Mädelsband Wixen mit Edge of a Broken Heart. Und jetzt hören wir T.G. Copperfield mit dem Motorcycle Bandit.

Toby Hitchcock, Two Hearts on the Run. Ja, ihr hört die Sendung Hottis Rock and Blues Corner hier bei Radio Regentrude. Und weiter geht's jetzt mit Aliens, Tell Somebody.

I saw her standing there. Ja, Klassiker von den Beatles. Und jetzt gibt's einen weiteren Klassiker. Diesmal von AC/DC. It's a long way to the top.

Walking Through Fire. Ja, das war nochmal The Darkness. So, jetzt kommt was, ja, crazy-mäßiges. Hier haben nochmal Wolverine, heißt die Band, und die haben sich Cherry Cherry Lady von Modern Talking vorgenommen. Lasst euch überraschen.

Still Dancing, ja, Billy Idol, unverkennbar. Und jetzt habe ich noch einen Song, der wurde ja auch den zweiten, von Bad Company für euch. Hier ist Can't Get Enough.

toller Song, Bad Company, Can't Get Enough. Ja, das war's auch schon wieder von mir für heute. Ich bedanke mich fürs Zuhören und ich hoffe, ihr seid beim nächsten Mal wieder mit am Start. Ja, bleibt auf jeden Fall dran. Ihr wisst ja, hier bei Radio Regentrudel geht's immer wieder richtig cool weiter. Mein letzter Song kommt heute von Blackberry Smoke, heißt Old Scarecrow. Und ich sag ciao.